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Ich habe schon das gemacht. Ich habe schon mit dem Geltal jetzt. Ich habe schon mit dem Geltal jetzt. Ich habe mir das gemacht. Ich habe schon Mukwan kutlaif ti tsam. 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Dann schüttelt er mich auch nicht. Ich dachte, dann schüttelt er. Qualsam. Ich sage, gut, Leute, ich esse dann. Ich sage, ich gehe schummeln. Ich komme da, ich gehe schummeln. Ich gehe mit ihm da, wenn er nicht gesagt hat. Schlacht.

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0: Als Mom gilt es das Mal, das kann er da. Ätzel. Und so. Wei.
1: Wei. Okay.
0: Yeah.

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